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Advent, Advent, ein Lichtlein brennt. Und damit herzlich willkommen hier auf Hardbase FM mit dem ersten Special Set für unsere Adventsaktion. Ich wünsche euch viel Spaß mit Tiberius. Here we go.

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Subbase. Damit einen wunderschönen guten Abend an euch. Also wunderschön, schwierig, bei mir regnet es die ganze Zeit. Aber ne, wir machen das Beste draus. Wir sind ja alle drin, gefühlt. Deswegen, ne, wir machen jetzt 2 Stunden ein bisschen Krach. Wie jeden Mittwoch, 18 Uhr. Ich bin immer noch der Reini. Hat sich nichts verändert? Denke ich zumindest. Solltet ihr Grüße oder Wünsche haben? Hat sich ebenfalls nichts verändert? Die Wege, HBSFM, links der Playbutton, Handy-Apps, rechts das Briefsymbol. Dort auch ganz ohne Anmeldung. Bis dahin, bis da was drin ist, bin ich erstmal wieder ruhig, ne? Denn die Baseline im Hintergrund.

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Starten wir mit dem ersten Gruß, der kommt von Michael, 36 aus Eberswinkel, sogar noch kurz vor 18 Uhr. Jedenfalls schreibt er, es ist wieder soweit, Reini, lass es krachen, wie immer, schöne Grüße an dich. Ich bin dabei, ich hoffe natürlich, ne, euch gefällt es wie immer und damit natürlich auch schöne Grüße an dich.

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1: So, jetzt machen wir weiter mit dem nächsten Gruß. Der kommt vom John, 22 aus Dürrösdorf. Der schreibt: Reini, unsere Ostlegende, ist endlich wieder da. Sei gegrüßt und Grüße an Tobi. Weiß nicht, ob er schon hört oder ob er überhaupt hört. Jedenfalls hat er noch nicht geschrieben, ne? Also, die Grüße sind, wenn dann, telepathisch übertragen. Aber sie kommen bestimmt an. Und damit natürlich auch wie immer schöne Grüße an dich zurück. Und dann haben wir nochmal den Michael 36 aus Everswinkel. Der schreibt: Kannst du ein Blue im Uptempo Remix von Toxikos zocken? Habe ich leider immer noch nicht. Kann ich dementsprechend noch nicht erfüllen. Tut mir sehr, sehr leid. Aber wie gesagt, ne, manche Wünsche sind schwierig ranzukommen, sagen wir es so.

So, jetzt kommen wir zum nächsten Gruß. Der kommt vom Trucker-Schakal 45 aus unterwegs. Schreibt Mahlzeit DJ Affengeil. Mucke, DJ Affengeile Mucke. Bin gerade von Österreich nach Deutschland rein. Und mit deiner Musik blase ich mal das Bergfest mal Richtung Feierabend. Und wünsche euch allen da draußen einen schönen Abend. Dir wünsche ich natürlich auch einen schönen Abend, ne? Falls du noch unterwegs bist, gute Fahrt dir. Falls du in der Pause bist, also in der Übernachtungspause, dann, ne? Dir auch einen schönen Feierabend. Ansonsten natürlich immer freie Fahrt. Ist, denke ich, selbsterklärend. Und natürlich schöne Grüße an dich.

So, jetzt machen wir an der Stelle die nächsten Grüße. Dann haben wir zum einen nochmal den Michael36 aus Everswinkel, der schreibt wieder eine Niete. Ja, aber du hattest eigentlich keine Nietenliste. Ursprünglich mal. Und machen weiter mit dem vorhin angesprochenen Tobias23 aus der Nachbarschaft. Bei mir steht da aus der Nachbarschaft, ne? Aber ich lasse das eine aus einfach weg. Schreibt mal nur in Reini, ich grüße dich und natürlich grüße ich John zurück und hätte da meinen ersten Wunsch mit Real Insanity von Lecker Faces und Tosa und Thiel, kriegen wir auf jeden Fall hin. Stunde 2, aber kriegen wir definitiv hin. Ne? Hatten wir letzte Woche schon, werde öfter hören. Genauso wie Crowdex und Dimitri K. Vielleicht bis zum Ende des Jahres. Oder länger. Aber kriegen wir auf jeden Fall hin und damit auch schöne Grüße an dich.

So, jetzt kommen wir zu einem nächsten Gruß. Und zwar kommt der vom Henrik, aka PVOBI 65. Na, Entschuldigung. Tut mir leid. Die passiert nie wieder. 56 aus Kleve ist er. Hallo, Herr Schallplattenunterhalter. Erstmal ein freundliches Hallo vom Obi und liebe Grüße an alle, die gegrüßt sein mögen. Nun mein Wunsch und du kommt bestimmt, passt nicht in die Showkonzept, aber ich probiere es trotzdem. Mark with a K, Warface, featuring Jasmine McGuinness und Deviate Rocks. Radioactive, danke und eine schöne Showzeit gewünscht. Das Problem ist nicht, dass er nicht passt, hätten wir bestimmt irgendwie reingekriegt. Das Problem ist, dass ich das Original nicht habe, sondern nur einen Edit, Bootleg. Den packe ich hier an, ne, in die Stunde nochmal rein. Passt auch ein bisschen, also wenn ich den Namen von dem Edit lese, ist wahrscheinlich die Kick ein bisschen härter als das Original. Ich hoffe, das stört dich nicht. Ich schreib's mit auf die Liste, dann kriegen wir das Original auch in naher Zukunft wieder hin. Ansonsten natürlich, ne, schön von dir zu lesen und schöne Grüße an dich.

Masterbase. Machen wir anschließend gleich weiter mit dem Jens 46 aus Homberg. Schreibt, hi Reini, schön wieder bei deiner Show dabei zu sein. Also, das dabei sein liegt ja bei dir, ne? Da kann ich ja nichts für. Ich ändere meine Zeiten ja nicht. Lass es ballern wie immer. Liebe Grüße nach Sachsen, der Nordhesse. Da sind wir dabei, ne? Zweite Stunde ein bisschen schnelleres Ballern. Wie gewohntes Prinzip. Denke ich, da bist du auch dabei. Und natürlich, wie immer, schöne Grüße an dich. Und dann haben wir nochmal den Tucker-Schakal 45 aus Unterwegs. Schreibt, wenn wir schon bei Wünschen sind, hast du das Boot im 1-Million-Lichter-Remix? Oder in der Richtung, was wäre geil, danke im Voraus. Also ich bin mir ziemlich sicher, dass ich das nicht da habe, weil mir sagt es nicht. Und also ich habe zwar, keine Ahnung, 15.000 Liter hier in der Bibliothek, aber die meisten Namen kriege ich irgendwie noch so, zumindest im Hinterkopf hin. Ich guck mal, ob es irgendwas, ne, so grob in die Richtung. Ansonsten, ja, ich denke, dir gefällt auch der Rest.

Hipsterface. Machen wir kurz vor Ende der Stunde noch ein, zwei Grüße. Und zwar zum einen den Chris25 aus Salzburg, der schreibt: Ich wünsche meinen Kollegen Alois einen schönen Feierabend. Danke, Reini, für die gewaltige Musik. Freut mich, ne? Also, falls du noch auf Arbeit bist, ne? Hoffe ich, ein bisschen zu unterstützen. Ansonsten natürlich dir auch einen schönen Feierabend. Und schöne Grüße an dich.

Und dann machen wir noch schnell hinterher den Michael 36 aus Eberswinkel, der schreibt, hast du Ode to the Bouncer, Noah Edit von Score? Das weiß ich tatsächlich nicht. Das gucke ich nach, kannst dir aber natürlich nicht versprechen, ne? Also, alles wie immer quasi.

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Podbase, willkommen zurück aus der Werbung und in Stunde 2. Ne, wie immer sind wir ein bisschen schneller unterwegs. Hört man jetzt indirekt im Hintergrund schon. Die sprechen ein bisschen schneller als vorher. Ja, Melody und Kicks kommen gleich, dann merkt man es noch ein bisschen mehr. Wie gesagt, Stunde 2, ne, wie immer in letzter Zeit ein bisschen schneller. Um 20 Uhr kommt dann der Kürtnis. Der macht dann wieder ein bisschen langsamer. Also wir haben so eine gute Abwechslung hier drin an dem Mittwochabend. Und dann kommt wieder der Adaptive, der macht dann wieder ein bisschen schneller. Ja, es ist für jeden was dabei hier, absolut. Solltet ihr aber noch Grüße oder Wünsche haben? Ein, zwei habe ich noch in der großen Wunschbox, den kommen wir gleich noch. Ne, die bekannten Wege, Hardbase.fm, links der Playbutton, Handy-Apps rechts das Briefsymbol, dort ganz ohne Anmeldung. Und da, ihr könnt gerne noch was schreiben, in Stunde 2. Ansonsten spiele ich einfach so vor mich hin. Aber ich denke, das gefällt euch ja auch. In dem Sinne bin ich erstmal wieder ruhig, denn ne, ihr wollt mein Gequatsch ja nicht zu viel hören.

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Squadbase. Kommen wir zu vorhin angesprochenen Grüßen und Wünschen. Und wir fangen an mit dem Jens46 aus Homberg. Er schreibt schöne Grüße zurück. Dann formuliere ich es anders. Ich freue mich immer, wenn ich dich und deine geile Mucke höre. Zweite Stunde Tempo-Erhöhung. Klingt sehr geil. Sind wir dabei, ne? Und ich freue mich natürlich, wenn es dir gefällt. So ist es halt. Gegenseitiges Geben und Nehmen. Dann haben wir nochmal den Trucker-Schakal45 aus Unterwegs. Schreibt, ist das ein geiler Abend. Der Sonne entgegen und am Ballern im Führerhaus. Danke, Mr. DJ. Ich helfe, wo ich kann. Ne? Aber wie gesagt, ne, nicht zu sehr ablenken lassen von der Musik, sonst wird's kritisch auf der Straße. Du musst nicht du dran schuld sein. Und dann haben wir nochmal den Tobias23 aus der Nachbarschaft, der soll, schreibt, ich soll dir von John ausrichten, dass er auf TikTok live ist und seine Zuschauer deine Musik feiern. Darf ich jetzt hier Geld verlangen, ne? Kleines Geschäftsmodell. Aber natürlich, ne, schöne Grüße an alle, die das hören und natürlich auch an euch drei zurück.

Was jetzt machen wir noch mal schnell zwei Grüße, auch wenn wir da jetzt gleich über die Kick drüber reden. Ist aber eh jeden Abtempo-Track gefühlt, ne? Ähnlich. Sag ich gefühlt, ne? Gefällt mir trotzdem. Wir fangen an mit dem Marcel 49 aus Berlin. Er schreibt: Hallo Reini, einen schönen Abend wünsche ich dir. Deine Sendung ist heute wieder klasse. Ich hätte einen Musikwunsch und kannst du vielleicht Mortis und Madmice Mind Place spielen? Ein anderes Lied von Mortis und Madmice wäre auch okay. Ich wünsche allen einen schönen Abend und auch dir, Reini. War leider schon der zweite Gruß. Da sind wir ein bisschen schneller. Ich weiß nicht genau, ob einer der beiden einen schnelleren Track produziert hat. Dann kriegen wir irgendwas von beiden hin. Genau den, aber leider nicht. Das können wir dann nächste Woche gern wieder tun, ne? Ein Ticken eher? Kein Problem. Kriegen wir hin. Das war leider ganz knapp in Stunde 2. Deswegen, es tut mir leid. Ich guck mal nach, ob ich was finde in gewissem Tempo. Und natürlich aber trotzdem schöne Grüße an dich. Dann haben wir noch den Detlef 41 aus Berlin. Er schreibt: Moin Reini, super Mucke wieder, weiter so. Hast du von Xen Forever zufälligerweise? Wenn ja, würde ich den gern hören. Beste Grüße. Ich habe nachgeguckt, leider nicht. Deswegen kann ich dir den Wunsch leider nicht erfüllen. Aber natürlich, ne, falls dir noch was anderes einfällt, gerne jeder her damit. Ansonsten schöne Grüße an dich. 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
1: So, Base, kommen wir zu drei Folgegrüßen, jeweils vom Tobias 23 aus der Nachbarschaft. Der schreibt, mein nächster Musikwunsch wäre New Kids for der Kickouts Remix. Wenn du den nicht hast, nämlich New Kid Turbo, den müsste ich da haben. Also der von letzter Woche. Den kriegen wir hin. Der Kickouts Remix, den leider nicht. Den habe ich nicht. Also, ich müsste mal anfragen. Vielleicht kriegt man den irgendwie, aber ich glaube, zum Download gab es nicht, deswegen habe ich ihn nicht. Und dann. Ah ne, Moment, es waren nur zwei von dir. Entschuldigung, ich habe hier völlig falsche Infos. Vielleicht habe ich auch nicht so weit gelesen. Wie gesagt, ne, den zweiten bekommen wir hin. Zumindest der von letzter Woche. Der wird es wieder werden. Und dann haben wir abschließend noch den Michael 36 aus Everswinkel. Der schreibt, die Strichliste ist bald so lang wie auf der Reeperbahn. Ach Quatsch, das ist ja also absolut frevelhaft. Das sind bestimmt viel mehr also nette Damen unterwegs, als ihr Striche auf euren Listen habt. Wenn man jede Liste einzeln betrachtet, zumindest. Aber lassen wir das Thema beiseite. Dann ist gerade noch ein Gruß reingekommen vom Darlehensmann. Darlehensmann. Ich bin ehrlich, weiß nicht so ganz, wie ich es aussprechen soll. Jedenfalls 31 aus Alschwil ist er. Und schreibt, dass du die geilsten Remixes für dich aufgepeppte Uli ist einfach genial. Feiere ich richtig. Danke. Grüße aus Basel. We are one. Finde ich auch. Also, wenn es was gibt, ne? Immer genial. Aber ne, es muss halt jemand tun. Also es muss halt jemand machen. Deswegen ist man immer so ein bisschen auf so ein paar wenige fixiert und eingeschossen. Aber ne, die meisten sind absolut genial. Und damit natürlich auch nochmal schöne Grüße an dich.
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So, wir müssen nochmal mit Grüßen und Wünschen zwischengrätschen. Und zwar haben wir zum einen den Sven 32 aus Dubai, der schreibt da, Dominik, das scheppert noch nicht korrekt. Deshalb wünsche ich mir Antrags mit Cursum Perficio. Und Grüße ins Sachsenländler. Muss ich nachschauen, ob ich hab. Also, ob ich den hab. Kann ich dir jetzt nicht versprechen. Deswegen, ich hoffe, es scherpert trotzdem genug. Aber ich gucke auf jeden Fall nach. Und falls ich's hab, ne, kriegen wir's bestimmt noch rein. Ansonsten steinige mich nicht. Aber natürlich, ne, schöne Grüße an dich. Dann haben wir nochmal den John22 aus Dorosdorf. Der schreibt, Reini, jetzt kommt mal ein Wunsch. Und das ist mal keine Niete, und zwar Little Texas mit Rip City. Den hab ich da. Haben wir letzte Woche schon gespielt. Ich guck mal, ob ich noch reinkriege. Ich habe so ein paar Sachen noch, die ich spielen muss, zwecks Wünsche, die vorher gefallen sind. Ich guck mal, ne, ob ich es hinkriege. Ansonsten gerne nächste Woche wieder. Dann haben wir so den 2-Wochen-Rhythmus. Ansonsten, ich guck mal, ne? Und abschließend nochmal schöne Grüße an dich. Und dann haben wir noch den Michael 36 aus Eberswegen, der schreibt, da ist das Lied richtig geil, danke. Ja, da gab es tatsächlich einen Download-Button, ne? Welch Wunder, dass man da rankommt. Also natürlich, ne, freier Download, den die Künstler rausgegeben haben. Aber das klappt halt nicht immer, und das klappt halt auch vor allen Dingen immer weniger. Aber, ne, was man so erfüllen kann, versucht man, und ansonsten kann ich halt auch nichts dagegen tun.

Subbase. Wir sind im letzten, nicht im letzten, im vorletzten Track. Deswegen verabschiede ich mich jetzt von euch, habe aber noch zwei Grüße. Und zwar zum einen von Michael36 aus Eroswinkel, der schreibt, danke für die Show und natürlich bis nächste Woche, ich bleib dir treu, für immer. Das freut mich natürlich. Und den Abschluss macht der John22 aus der Röhrsdorf, der schreibt, Reini, du bist der Wahnsinn. Danke fürs Kompliment. Kann ich nur an euch zurückgeben, ne? In dem Sinne bedanke ich mich bei euch für die letzten zwei Stunden, für die ganzen Grüße und Wünsche, die ihr geschrieben habt. Hoffe natürlich, hat euch gefallen. Also, wie immer, sonst wärt ihr ja nicht da. Der Kürtnis kann leider gerade nicht, hat er mir auch geschrieben. Das heißt, ich muss euch jetzt leider die Playlist übergeben. Vielleicht übernimmt aber der Adepte wieder ein bisschen früher. Das gucken wir mal, wie wir das gleich hinkriegen. Ich kann aber definitiv nicht länger, weil ich morgen noch einen Ticken eher los muss als sonst so schon. Deswegen tut's mir leid, sonst hätten wir das irgendwie zusammengeschaukelt. Kann ich aber leider nicht. In dem Sinne wünsche ich euch aber jetzt noch viel Spaß mit der Playlist und dann mit dem Adaptive. Einen schönen Restabend, eine schöne Restwoche. Wir hören uns dann nächsten Mittwoch wieder, wenn es euch gefallen hat. Bis dahin bin ich raus. Ciao, ciao.

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Ja, einen wunderschönen guten Abend, meine Lieben. Ich habe gesehen, da läuft eine Playlist. Das können wir so nicht verantworten. Da ziehen wir doch vor und starten eine Stunde früher. Ja, let's get it on, meine Lieben.

ich bin ein bisschen nach Hause gehetzt. Aber es hat geklappt. War ein bisschen Short Notice. Aber das immer. Ihr hört Hardcore Adaption live aus meinem kleinen Studio München mit mir, Adaptive. So, und wir haben wunderbare 3 Stunden mit Hardcore vor uns. Erste Stunde, spiel mal schön ein paar Oldies, schön Millennium Hardcore auf die Ohren. Zweite Stunde gibt's wieder Oldschool Roots, Modern Uptempo. Einfach geile Uptempo-Tracks mit dem Oldschool-Vibe. Und dritte Stunde dürft ihr euch aussuchen. Sagt doch einfach, sagt mir, was ihr haben wollt. Und ich schnür was Schönes für uns draus. Ja, ich hoffe, ihr sitzt gut. Habt ein schönes Feierabendgetränk in der Hand.

der Michael aus Everswinkel ist am Start, er schreibt, jetzt wird die Bude gerockt. Der Leander aus Göstling fragt, hättest du was von Angerfist oder Miss Kate? Liebe Grüße. Na klar, mein Lieber, auf jeden Fall. Ja, ich hab Bock, ich hoffe, ihr habt Bock. 3 Stunden Vollgas, let's go Hard Bass.

Ja, die Ellie aus Selm ist auch wieder am Start und schreibt: Hello, schön, dass du heute doch eher hier bist. Somit kann ich dich noch etwas live mithören. Danke dafür. Ich freue mich. Liebste Grüße an dich, Friedrich, den PV-Opi. Let's get it on. Hanna, alle restlichen Telegrammies und Listeners, let's go, we are one.

Der Michael schreibt, hoffe, du hast heute Bier. Ja, heute habe ich vorgesorgt, heute habe ich ein Feierabendbierchen. Der Michael aus Remmingen in Bayern schreibt, ich grüße alle, die zuhören, so kann die Fahrt nach Düsseldorf weitergehen. We are one!

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1: Oh, bei der nächsten Nachricht krieg ich direkt schlechtes Gewissen. Der Marcel aus Selmser schreibt: Moin, ich bin's mal wieder. Vielleicht kannst du ja heute meinen Wunsch erfüllen in deiner Zeit. Neophyte Brain Cracking. Mein Lieber, ich hab's immer noch nicht besorgt. Ich hab den nur auf Schallplatte. Deliverance of sin to a hellish demise. Ja, viel um die Ohren, ich hab nicht dran gedacht. Pass auf, nächste Woche kriegst du ihn, okay? Der Leander fragt, welches DJ-Pult würdest du für einen Anfänger empfehlen? Boah, muss ich kurz drüber nachdenken?

Ja, also ich würde von Pioneer diese... Ich habe noch so einen älteren DDJ 200, aber ich glaube, die machen die nicht mehr. Du kannst for real einfach das günstigste Pioneer-Produkt kaufen, weil die Knöpfe sind alle gleich. Wäre meine Empfehlung. Im Club-Setup dann mal ausleihen oder mal beim Kumpel ausprobieren. Die kosten so viel wie ein Kleinwagen. Das lohnt sich nicht, wenn man Anfänger ist. Einfach irgendein günstiges Mischpult kaufen. Die Knöpfe sind eh auf einen gleich. Kannst theoretisch auch Denon kaufen. Das ist dann eher persönliche Präferenz.

Jan, der Jens aus Homberg FC ist auch wieder am Start. Er schreibt: Hi, Depte, freue mich wieder bei deiner Show. Aus deinem kleinen Studio in München dabei zu sein. Der Reini hat wie immer fett vorgelegt. Und jetzt machst du wie immer den Abriss. Gruß der Nordhesse.

Wem geht bei diesen nicen Millennium Tracks nicht das Herz auf? Also mir geht da das Herz auf. Ja, der Ralle aus Nittenau, Bayern wünscht sich, er schreibt, würde mir Kernkraft 400 wünschen. Boah, geiler Track, mein Lieber, aber leider, ich wüsste jetzt nicht, wie ich den reinkriege, ist nicht das richtige Genre. Der Michael fragt, ob ich jetzt eingestellt wurde. Face to face! Ja, wer die Shows die letzten Wochen verfolgt hat, hat mitgekriegt, dass ich nebenbei von der Jobsuche erzählt habe. Es sieht gut aus, sagen wir es so. Ja, es sieht gut aus. Wollen wir jetzt hier nichts verschreien? Aber ich muss jetzt meine Schäfchen noch ins Trockene kriegen. Also, frag mich nächste Woche nochmal.

Ja, der Leander schreibt, bester DJ Real Talk. Dankeschön. Und der Carsten aus Brakel ist auch am Start. Er schreibt, moin moin, ich grüße dich herzlich. Endlich wieder Mittwochabend, Bergfest in Adaptive Time. Bin gerade auf der Spätschicht, schreibt er, und höre deinen Sound dabei und meine Arbeitskollegen auch, ob sie wollen oder nicht. Könntest du mir bitte Paul Elstak, Enger Fist, Anime oder Miss Kate spielen? Grüße an alle Listener auf Hardbiz und alle, die mich kennen. Und meine Arbeitskollegen, We Are One. Ja klar, kriegen wir unter. Vielleicht nicht alle, aber ein paar davon. Werden wir gleich mal schauen.

Der Freddy aus Hettenroth schreibt, ja, mega astreine Einstellung, danke fürs Auflegen und jetzt bitte schöne gute Nacht Mucke. Und der Yannick aus Köwi schreibt, Glück auf, Grüße.

Hier der Michael schreibt, nicht mehr lange, dann geht es zu Syndicate. Ja, Kumpels haben auch schon gefragt, ob ich am Start bin. Im Moment steht da leider die Jobsuche steht im Fokus, deswegen im Moment sind die Partywochenenden ein bisschen, ich sag mal, weniger an der Zahl, aber kommt wieder. Der Jens schreibt, dann drücke ich dir die Daumen, das klappt, als treuer Zuhörer fiebert man ja schon mit. Danke dir, mein Lieber. Und der David aus Gladbeck schreibt, Grüße an dich, liebe Grüße. Nein, er schreibt, grüße dich, ich liebe deine Liebe zu Millennium. Playing through the speakers.

Ja, Place to Heaven von Hatebusters. So ein Geheimtipp. Hat mir mal ein guter Kumpel gezeigt, der seine Playlisten hütet wie der Drache seinen Schatz. Man darf immer nur zuhören, man darf nicht auf die Track-Titel gucken. Aber den hat er mit mir geteilt. Grüße gehen raus.

0: Ja, Rattle Brain im Korsakoff Remix.
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0: Mit dem Track verbinde ich so viel. Kennt ihr das, wenn bestimmte Songs euch einfach nochmal in eine bestimmte Stimmung oder in eine Situation zurückversetzen? Und der hier, der bringt mich einfach zurück auf meine allererste Defcon, auf die Black Stage. So geil.
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Ja, und da haben wir auch schon den ersten Wunsch. Helium von Paul Elstak. Nicht direkt Millennium, aber ich finde es sehr, sehr geiles Lied. Ja, irgendwie schon so ein bisschen Millennium, oder? Also so ein bisschen an der Grenze zwischen Millennium und Mainstyle Hardcore. Aber Millennium war ja Mainstyle Hardcore.

Ja, der David ist auf jeden Fall zufrieden. Er schreibt hervorragend. Der Michael sagt, wir sitzen hier zu viert und alle gehen voll ab. Vor allem meine Cousine.

Ja man, so geil, oder? Für mich ist Millennium genau die richtige Mischung. Aus melodisch, aus hart, aus melancholisch. Let's go, Hard Bass.

Ja, Michael schreibt, scheppert richtig im Partykeller. Der Sascha aus Nauheim schreibt, hey Depte, würde mir Evil Activities Nobody Said It Was Easy wünschen. Denke, es wird sehr gut reinpassen. Das ist einfach ein Mega-Klassiker, den glaube wirklich jeder kennt. Ansonsten Grüße an das gesamte We Are One Team und danke für deinen spontanen früheren Einsatz. Ja, sehr schöner Wunsch, mein Lieber. Machen wir als letzten Track, okay? Da passt der perfekt.

Ja, meine Lieben, ihr hört Hardcore Adaption live aus meinem kleinen Studio in München mit mir, Adaptive. Wir hören eine Stunde feinsten Millennium. Die ist leider in 20 Minuten schon rum, aber nicht verzagen, es geht weiter. Danach hören wir eine Stunde richtig geilen, freshen Bouncy-Up-Tempo mit Oldschool-DNA. Also Oldschool-Tracks geremixed mit einfach richtig geilen Bouncy-Up-Tempo-Kicks. Und schreibt mir gerne, was ihr euch für die letzte Stunde wünscht. Wir machen heute eine Stunde extra. Wir sind eine Stunde vorgerutscht. Trotzdem machen wir bis 0 Uhr Programm. Wer schon länger zuhört, der weiß ein bisschen, was ich habe. Ich kann euch Frenchcore anbieten. Early Hardcore. Mehr Abtempo. Dürft ihr mir gerne schreiben, was ihr wollt, und aus eurem Input zaubere ich uns was Schönes für die letzte Stunde. Aber erstmal haben wir noch 20 Minuten feinsten Millennium und danach eine Stunde Bouncy Up Tempo. Let's go, Hardback!

Ja, so ein schöner emotionaler Track. Passt auf jeden Fall wunderbar auf das Ende dieser Stunde. Feinsten Millennium Hardcore. Der Carsten schreibt: Moin, moin nochmal für die letzte Stunde. Wäre ich für Oldschool Hardcore, wäre schön. We are one.

Zweite Hälfte lese ich natürlich auch noch vor. Ich wollte noch nicht über die Vocal quatschen. Gleich endlich Feierabend. Grüße an alle Listener auf Hardbass und alle, die mich kennen. We are one, schreibt er. Der Martin aus Hannover schreibt, ich liebe deine Show, bist der Beste. We are one. Grüße aus der Muckibude. Und U2, ich hoffe, ich habe es richtig ausgesprochen, schreibt, wie lange wird denn heute eigentlich verlängert? Bis 0 Uhr. Also gibt eine Stunde on top.

Ja, bleibt unbedingt dran. Wir haben 3 Minuten Pause. Das reicht, um sich einen Snack zu holen, was Neues zu trinken. Und dann treffen wir uns ganz kurz nach 9 hier wieder mit feinstem Bouncy-Up-Tempo.

0: Ja, bekommt man schon ein bisschen Pipi in den Augen bei dem Track, oder? Na gut, meine Lieben, ich schalte die Werbung ein. Wir sehen uns gleich wieder. Bis gleich.
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Na du? Also bei mir ist der Werbeblock auf einmal einfach verschwunden. Zeit war noch nicht abgelaufen, aber... Na, geht's halt früher weiter, ne? Hat ja jeder was von. Ja, meine Lieben, wir spielen Bouncy Uptempo mit Oldschool DNA. Bisschen Oldschool Vibe mit neuen Kicks. Let's go, hard.

Ja, Oldschool heißt nicht automatisch nur Oldschool Hardcore. Einfach alles ein bisschen von früher, was man ein bisschen kennt. Mit richtig geilen Uptempo-Kicks. Das ist mein eigener Du-Hast-Remix. Let's go!

Ja, und eine kleine Bitte, wenn euch mein Sound gefällt, Support ist kein Mord. Ich mache im Moment bei einem DJ-Contest mit, schaut doch gerne mal auf meinem Instagram. Da ist die passende Story verlinkt, also die letzte Story jetzt von heute, von gerade eben. Wenn ihr da einmal meinen Namen, also Adaptive-DJ, mit dem Ad davor in die Kommentare ballern könntet, da wäre ich euch auf ewig dankbar. Ja, ist alles hier ein Ehrenamt. Euch kostet's nichts, ich krieg nichts. Auf dem Weg könnt ihr was zurückgeben. Wenn ihr möchtet, würde mich sehr drüber freuen.

Der Dennis beschwert sich. Er sagt, ich kann seinen Nicknamen nicht jede Woche anders aussprechen. Uetur heißt nicht Uetur. Es heißt Ütü. Dann schreibt doch Ütü.

Ja, aber wenn ich ihn jede Woche anders ausspreche, dann spreche ich ihn ja wenigstens hin und wieder mal richtig aus, oder? Ist ja auch eine valide Strategie. Nee, ich merk's mir. Oder du schreibst einfach Ü-Tü nächstes Mal ran. Aber ich glaube, ich werde es bemerken. So löchrig ist mein Hirn noch nicht.

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1: Janne Collin aus Osterode schreibt, mach's mega Auftritt, unbedingt weiter so. Danke, mein Lieber.

Tim Michael sagt, meine Cousine wünscht sich den Festivalwecker. Hast du das? Das passt jetzt, mein Bester. Also erst, ob das passt, ist wer da, wo ich entscheiden. Und nein, habe ich leider nicht. Aber ich habe da so eine Vermutung, dass es vielleicht auch Trash ist. Und ich es deswegen nicht habe. Ja, kein Trash ist Cascada, Evacuate the Dance Floor. Und ihr kriegt von mir den Twisted Remix. Let's fucking go.

Ja, die Ellie fragt einmal zurück, jetzt nochmal für mich, wo bei Insta was drunter schreiben. Also ich habe eine Story gemacht, das ist jetzt die letzte Story, die aktuellste. Und da ist ein Post verlinkt. Da kann man seinen Lieblings-DJ einmal in die Kommentare schreiben. Das ist hier in Stuttgart, das ist bei mir in der Nähe. Im Proton. Der Veranstalter heißt Geballer Rave. Und da würde ich ein geiles Bouncy-Up-Tempo-Set gerne droppen. Also mich bitte in den Kommentaren verlinken. Wäre insane, ich würde mich mega freuen. Vielen Dank.

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1: Also es ist halt ein klassisches Insta-DJ-Voting, aber man kann auch ein Set schicken. Ich hoffe einfach mal, dass die nicht nur Reichweite farmen. Ich hoffe, das war verständlich. Wenn man in der Story auf den Post klickt, dann kommt man da in die Kommentare und einfach Kommentar lassen. Wäre mega geil.

So, aber wenn ich meine Oldschool DNA, aber moderner Abtempo, dann meine ich das nur. Dann meine ich das nicht nur. Dann mache ich das auch. Happy Generation von Critical Mass. Bester Happy Hardcore Track, den es gibt, meiner Meinung nach. Im Nordin und Taika Edit. Let's fucking go.

Der Hoppi schreibt, der wünscht sich erstmal den besten Track. Ich weiß, welchen du meinst, den kriegst du. Und die Nachricht, ich probier's mal vorzulesen, weil ich bin Zugereister. Stuttgart ist ja komplett um die Ecken, wo Minger ausgesehen. Uff, das macht betroffen. Das lasse ich lieber.

Ja, der Michael schreibt, du musst mal wieder zur Basemania nach Münster kommen. Ja, ist halt kein Katzensprung und der Veranstalter muss mich halt buchen, ne? Also gerne dort einfach mal sagen, hier, würdest mich da gerne sehen. Also for real, wenn ihr DJs supporten wollt, ist immer sehr viel wert, einfach den Veranstalter-Accounts oder den Party-Accounts von der Location zu schreiben, sagen, hier, ich würde gerne mal XY sehen. Das ist oft tatsächlich mehr wert, als wenn ich da als DJ schreibe. Also weil das was anderes ist, wenn Leute einen tatsächlich sehen wollen, ist was anderes, als wenn man selber sagt, ja, die Leute würden mich gerne sehen.

Also gerne machen, vielleicht klappt's ja auch auf dem normalen Weg mal wieder. Ja, also kann ich nicht. Ich kann nichts versprechen, ich kann aber auch nichts dementieren. Ich würde mir wünschen, es klappt mal wieder. Bassmania Münster ist immer sehr geil.

ja den Never Stop Remix von mir selber. Ein fancy Early Build-Up. Passt deshalb auch sehr gut zu Oldschool DNA.

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Vader-Mix hier aus Oldschool Hardcore Remixes und Chart Remixes. Aber ich liebe solche Tracks. Ich hoffe ihr auch. Let's get loud im Deviation and Insulate Edit. Let's go Hard Bass.

Hier ist so ein geiles Brett. Jump Up im Manifest Destiny Edit. Oldschool Frenchcore und Bouncy Up Tempo. Also wenn das nicht Hand in Hand geht, dann weiß ich auch nicht.

Ja, der Michael wünscht sich Anger fürs Knock Knock, den habe ich aber leider nicht. Der würde jetzt auch nicht so richtig passen. So, ansonsten habt ihr euch noch gar nicht so sehr geäußert, was ihr in der letzten Stunde hören wollt. Ich habe nur einmal aufgeschrieben, Oldschool Hardcore. Aber können wir eigentlich auch gerne mal wieder machen, ne? So als Betthupferl, bisschen chilligen Early Hardcore. So nochmal 1995. Why not, ja? Wenn ihr was anderes hören wollt, schreibt's mir. Ansonsten gilt der Vorschlag. Aber wenn ihr Wünsche habt, ich stricke gerne ein schönes Set in der letzten Stunde auf Basis eurer Wünsche.

So, als nächstes kommt ein Lied, was ich gewünscht wurde, auf das ich sehr stolz bin. Release es am Freitag und zwar Rapid Fire, mein erster Original Bouncy Up Tempo Release.

Ja, der Kasus Brakel schreibt nochmal, er schreibt, ja moin moin, ich bin's nochmal, so jetzt endlich Feierabend und jetzt in die Garage hopfen, Schorle und Sport-Cola-Time und deinen Sound dabei hören und eventuell noch die Nachbarn stressen. Grüße an alle Listener auf Hardbase und die Mine, we are one. Der Michael schreibt, komm in meine Playlist. Ja, der Rapid Fire, der muss da unbedingt rein.

Ja, zur nächsten Stunde, nicht wichtig aus Schleswig-Holstein schreibt, bin für Abtempo. Ja, dann würde ich einfach sagen, wir teilen es ein bisschen auf. Es gibt, ah ja, und der Maurius Augsburg ist für Oldschool. Er schreibt, Servus, geile Show wie immer, dein Nachbar aus Augsburg wäre natürlich auch für Oldschool. Liebe Grüße an alle. Dann machen wir doch, dann haben wir ja 2 gegen 2, ja. Dann machen wir doch einfach halb-halb. Erst schön Oldschool und dann ein bisschen älteren Abtempo. Wie wäre das? Und am Ende kriegt der Hopfi auch noch seinen Wunsch mit 1 oder 2 Speedcore-Tracks. Das ist doch ein rundes Paket, oder?

Ja, das ist dann schon mein letzter Bouncy Uptempo Track. Ich hoffe, euch hat es gefallen. Oldschool DNA und moderner Uptempo. Als letzten kriegt ihr noch einen kleinen Vorgeschmack auf die nächste Stunde. Ihr kriegt meinen System of a Down Toxicity Gabba Remix. Und nächste Stunde fangen wir dann an mit schönen, richtig alten Kamellen. Wir machen eine kleine Geschichtsstunde. Eine kleine Geschichtshalbe Stunde. Und in der zweiten Hälfte ziehen wir dann das Tempo an. Bisschen älteren Abtempo. Ich denke da so vielleicht ein bisschen an alte Unproven Tracks.

Und am Ende gibt's ein kleines Beatcore, eine kleine Speedcore-Einlage zum Runterkommen auf Wunsch. Ja, ich hoffe, das Programm hält euch bei der Stange. Bleibt unbedingt dran. Ein Track gibt's noch und dann sehen wir uns um kurz nach 11 wieder und reißen.

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So, meine Lieben, da sind wir wieder. Ihr hört Hardcore-Adaption live aus meinem kleinen Studio in München. Ihr habt euch Oldschool gewünscht. Ihr kriegt Oldschool. Wir fangen mit richtig alten Kamellen an. Lass uns dann nach und nach ein bisschen schneller werden. Und in der zweiten Hälfte der letzten Stunde hören wir noch schön Bouncy-Up-Tempo. Nee, Moment, nicht Bouncy-Up-Tempo, wir hören Oldschool-Up-Tempo. Und am Ende gibt's wie gewünscht noch ein, zwei kleine Speedcore-Tracks zum Feierabend. Wie auch den Anfang macht

Kasus Barkel schreibt, ja, genau so. Hammer Set von dir. Könntest du mir noch Three Steps, Martial Masters, Neophyte oder ähnliches spielen? Grüße an alle Listen auf Hardbase, in Klammern Core Time. Und alle, die mich kennen, jetzt endlich Hopfenschorle und Sport Cola Time. We are one. Ja, Martial Masters lief ja sogar ganz am Anfang schon. Ich schau mal, was die Oldschool-Kiste noch so hergibt.

Der Darlehensmann aus Altschwil schreibt: geiler Sound. Hast du auch ein Oldie mit Power von Tetris? Grüße aus Basel, we are one. Meinst du einen Tetris-Musik-Remix? Ich glaube nicht, leider. Dafür habe ich einen anderen Banger für euch. Hier bleiben keine Augen trocken, versprochene. Der nächste ist nicht mit Tetris. Aber ihr könnt ihn trotzdem alle mitsingen.

Ja, der Darlingsmann sagt, er meinte den Tetris Remix. Aber macht nichts. Geile Playlist, feier ich mega. Wie sagt man so schön? Oldie but Goldie. So ist es, mein Lieber. Und der Jens sagt, hab leider eine halbe Stunde von deiner geilen Show verpasst, bin jetzt aber daheim und kann bis Ende dabei sein und eine Hopfenschorle trinken. PS, bist der Beste. Ja, freut mich, dass dir taugt, mein Lieber. Und dass du jetzt wieder mit dabei bist.

Dann darf natürlich nicht Turbo auch nicht fehlen, wenn Paul Elstak. Junge, so ein großer Feuerball. Boom. Ja, pass auf, mach ich rein, aber damit fordern wir die Gamer natürlich ein bisschen heraus, ne? Man ist hier immer angehalten, nicht denselben Artist die ganze Zeit zu spielen. Aber es ist ja Paul Elstak und New Kids. Also ist ja nicht dasselbe. Aber was soll's, ne? Let's go, Turbo!

0: Bayram Nömer Turbo.
1: 20 Michael hat schon zweimal nach Verlängerung gefragt, aber heute leider nicht, mein Lieber. Ich hatte heute Bewerbungsgespräch, mein Kopf ist matsch. Wir feiern jetzt hier noch schön eine halbe Stunde alle gemeinsam und dann habt auch ich meine Auszeit und Ruhe verdient. Nächste Woche gibt's dann wieder mehr und dann auch um 20 Uhr. Dann habe ich auch ein Neophyte Braincracking dabei.

Der Jens fragt, krieg ich Rapid Fire noch unter? Oh, den habe ich schon gespielt. Aber wir können ihn ruhig am Ende noch ein zweites Mal hören. Wieso nicht? Ist ja kein schlechter Track, oder? Und ein bisschen Promo schadet mir eh nicht dafür.

Ja, Reggae Tempo von Barber ist auch 2026 immer noch ein Banger, oder was meint ihr? Ja, den nächsten macht Unproven mit Tell Me.

Ja, der Carsten Sparkel schreibt, war gerade ein richtig schönes Paul-Elstak-Special. Meine Nachbarn waren auch gerade da und meinen, das wäre zu laut. Aber niemand fickt mich, Maskantje. Oder in meinem Fall meine Garage. Also Abriss, Grüße an alle Nachtschwärmer und alle Listener. We are one.

Ja, das Brett hier von Trespass, das erinnert mich immer an die Zeit, wo ich angefangen habe, Abtempo zu hören. Ja, auf den Snake Pit fahren und sich das hier zu pressen, ja, gute Zeit. 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

Der Michael schreibt, 100 Kilometer noch nach Düsseldorf. Ein Bier wäre jetzt geil. We are one. Dann fährst halt bei der Tanke vorbei, holst dir ein kühles, das wartet dann auf dich, wenn du angekommen bist. Aber don't drink and drive, ne? Aber hast du ja nicht vor und träumen darf man ja davon. Wie gesagt, mein Segen hast du für einen Feierabendbier nachher, nach der Fahrerei. Der Carsten sagt, ja genau so, kiffen im Halbkreis. Kannst du mir bitte die Version schicken? Hammer Set von dir. Version

Ey, was hatten wir denn davor? Den I Wanna Be a Hippie Track. Meinst du den? Ich glaube, den findet man eigentlich ganz gut auf Soundcloud. Ist ein alter Barber-Track. I Wanna Be a Hippie, Barber Bootleg.

Ja, und als nächstes spiele ich euch meinen Lieblings-Uptempo-Track aus der Zeit. Und zwar Boundaries von Feroza. Ich finde den übel geil. Ich finde ihn auch heute noch richtig geil.

Ich lese jetzt nicht wieder auf Bayerisch vor, das ist eben schon mal schief gegangen. Deswegen ich übersetze. Der Michael aus Remmingen schreibt, wenn man säuft, dann läuft man. Genauso ist es. Ich habe kühles Bier im Wohnmobil dabei, schreibt er. Na, dann war ich ja ohne Grund besorgt. Denn du bist ja offenbar gut versorgt dann.

Der Michael schreibt, soll ich mal vorbeikommen, dir Bayerisch beibringen? Wenn ich daheim bin, brauche ich nur 50 Minuten nach München. Oh, ich wohne seit 26 Jahren in Bayern. Das haben schon ganz viele Leute probiert, das hat nicht geklappt.

Was ein Übergang. Ja, wir machen noch eben so zwei, drei richtig lustige Speedcore-Tracks. Das sind alle Sachen, die man kennt. Also auch wenn man Speedcore jetzt nicht so fühlt, man kann relaten, denke ich. Let's go.

Zu wild, oder? So, meine Lieben, einen habe ich noch für euch. An der Stelle nochmal der Aufruf, wenn ihr Lust habt, mich zu supporten, Support ist kein Mord. Nämlich, ich mache gerade bei einem DJ-Contest mit, der ist in meiner Story verlinkt, da ist ein Beitrag von Geballer Rave in Stuttgart. Und wenn ihr da meinen DJ-Namen in die Kommentare ballern würdet, wäre ich euch auf ewig dankbar.

Ja, mich gibt's wieder nächste Woche Mittwoch, diesmal um 20 Uhr. Wie versprochen, nächste Woche mit Neophyte Brain Cracking. Vielleicht versuche ich mich auch wieder an Bayerisch. Vielleicht aber auch lieber nicht. Mal gucken, es macht mal ein bisschen betroffen. Ich bedanke mich bei euch fürs Zuhören. Schön, dass ihr so lange und bis jetzt eben dabei geblieben seid. Freut mich jedes Mal sehr, dass hier immer so viele Leute zuhören, die großen Wunschbox benutzen. Ist immer ein sehr schönes Miteinander hier mit euch mittwochs. Freue mich jedes Mal drauf. Ich hoffe, ihr habt es auch genossen. Wir sehen uns wieder nächste Woche. Ich wünsche euch noch eine wunderbare gute Nacht. Macht's gut und bye bye.

Der Jens schreibt auch nochmal, er schreibt, Adaptive, ich sag danke für 3 fette Stunden mit dir. Für deine Jobsuche wünsche ich dir alles Gute und hoffe, dass du nächste Woche Positives berichten kannst. Freue mich jetzt schon auf nächste Woche, Mittwoch ist Blau, der Nordhesse. Vielen lieben Dank, mein Lieber.

0: Das war's von mir. Macht's gut, gute Nacht, schlaf gut. Bis bald. Ciao, ciao.
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